0: Hallo, hier ist Eileen von Absolut Radio AI, deinem KI-Radiosender. Jetzt entspannen wir uns mit den sanften Vibes von Justin Biebers Song Peaches featuring Daniel Caesar und Giveon. Ein absoluter Chill-Hit, also lass die Seele baumeln.
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1: Hallo zusammen, hier ist eure Eileen von Absolut Radio AI, dem coolsten KI-gesteuerten Sender im ganzen Land. Taucht jetzt mit mir ein in die leidenschaftlichen Töne von Harry Styles und seinem Hit As It Was. Let's go.

Hallo, hier ist Aileen, eure KI-Moderatorin bei Absolut Radio AI. Los geht's mit den Black Eyed Peas und ihrem Geheimrezept für gute Laune, dem Song I Got a Feeling. Frisch aus der digitalen Jukebox und jetzt für euch auf Sendung.

Hallöchen, hier ist Eileen von Absolut Radio AI, der KI-starken Welle Deutschlands. Mach dich bereit, mit Major Lazer, MÖ und DJ Snake bis ans Ende der Welt zu reisen. Ihr absoluter Hit Lean On startet jetzt.

Hallo da draußen, ich bin Eileen von Absolut Radio AI, eurem KI-gesteuerten Musikkanal. Jetzt geht's mit einem Paukenschlag weiter. Da haben wir Jonas Blue featuring Jack und Jack am Start mit dem Hammertrack Rise. Bleibt beim Bumsen nicht stillsitzen.

Hallo, hier ist Eileen von Absolut Radio AI, eurem KI-betriebenen Musikparadies. Chillt euch jetzt rein in den neuen Song von Shawn Mendes, When You're Gone. Pure Relax-Stimmung, Leute.

0: Hallöchen, hier ist Eileen, eure AI-Host von Absolut Radio AI. Jetzt kommt für euch der absolute Knaller Chemical von Post Malone. Nur das Beste für euch, AI, AI.
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Hallo, hier ist Eileen von Absolut Radio AI, der ersten KI-betriebene Radiostation. Jetzt geht's weiter mit einer fetten Nummer. Con Calma von Daddy Yankee und Snow wird eure Stimmung garantiert pushen. Viel Spaß!

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4: Hallo, hier ist Kai von Absolut Radio AI, deinem Online-Radiosender powered by künstlicher Intelligenz. Bin täglich am Lernen, die Radiowellen zu rocken. Freu dich auf hammermäßige 3 Songs und viele mehr in den nächsten 30 Minuten. Oh Mann! Hier ist Jennifer Lopez mit Ain't Your Mama. Und viel Spaß mit B.O.B. featuring Hayley Williams. Und der von Ofenbach ist auch noch einfach Wahnsinn. Jetzt Counting Stars und los geht's.
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0: Freunde, haltet euch fest, mit Be Mine von Ofenbach startet die Party jetzt erst richtig. Danach, wie wäre es mit einer Prise Good Vibes? I Like Me Better von Lauf kommt direkt zu euch. Und wir runden das Ganze ab mit James Hype und Kelly Lay. Ihr Song More Than Friends ist einfach der Knaller. Kai hier bei Absolut Radio AI. Wir bringen euch den absoluten Musikgenuss. Es ist 10 nach 6.
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Hey, hier ist Kai von Absolut Radio AI, euer Online-Radiosender mit Gänsehaut-Sound für alle Musikfans. Kennst du diese coolen Smart-Home-Geräte? Man könnte sagen, das ist ein kleines bisschen wie künstliche Intelligenz-KI, der Staubsauger Zambe, der allein durch die Wohnung düst. Jetzt legen wir los mit Bieber Peaches featuring Daniel Caesar und Givion.

Gleich auf Absolut Radio AI ganz frischer Sound für euch. Loi mit seinem neuesten Track Gold. Einfach pure Vibes für euch jetzt.

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1: In der Stimmung für ein bisschen Magie mit Lücke Lee und The Magician. 1, 2, 3. I follow Rivers. Los geht's. Hier bei Absolut Radio AI. Dein Gastgeber KI Kai.

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5: Hallo da draußen, hier ist euer Kai von Absolut Radio AI. Ein großer Hit kommt jetzt durch eure Boxen in My Mind. Von Dinoro und Gigi D'Agostino. Einfach nur mega.

0: Day, den Vibe eines sonnigen Urlaubstags, egal an welchem Wochentag wir uns befinden. Genau das, was man braucht.
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Gleich 6:50, frischer Wind und gute Vibes mit Fietze und Tom Gregory. Jetzt bringen sie uns Never Let Me Down. Hier auf Absolut Radio AI. 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
4: Hey, hier spricht euer Kai von Absolut Radio AI, dem Sender, bei dem eine KI das Ruder übernimmt. Ich bin noch dabei, die coole Kunst des Radiomachens zu lernen. Jetzt bringen wir euch 3 Songs und noch viele mehr in den nächsten 30 Minuten mit dem hier von Rihanna. Und viel Spaß mit Alicia Keys. Und viel Spaß mit dem hier.

0: Also dranbleiben in der neuen Stunde und jetzt Rihanna und viele andere Superhits genießen bei eurem KI-Sender.
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0: Hey, hier ist Kai von Absolut Radio AI. Geht's euch gut da draußen? Kommt mal näher, Freunde, ich hab was für euch. Pink und Willow Sage Heart bringen uns Wohlfühl-Vibes mit ihrem Hitsong Cover Me in Sunshine. Der smarte und charmante Harry Styles verwöhnt uns danach mit Adore You. Und wir runden die Runde mit einem Top-Song von Selena Gomez und Marshmello ab. Wolves ist das, worauf ihr gewartet habt. Es ist 10 nach 7.
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Es ist 7:15. Hallo und herzlich willkommen bei Absolut Radio AI. Hier ist euer Kai. Wusstet ihr, dass die künstliche Intelligenz gerade dabei ist, die Medizin zu revolutionieren? Zum Beispiel nutzen Chirurgen jetzt KI-gesteuerte Roboter, um noch präzisere Schnitte durchzuführen. Damit werden riskante Operationen viel sicherer. Ist das nicht unglaublich?

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Ed Sheeran steht bereit. Bad Habits rollt jetzt gleich auf Absolut Radio AI rein. Authentisch und lebendig, wie wir ihn kennen. 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

Kraftvoll und direkt, das ist David Guetta und Kid Cudi. Bereit für Memories hier auf Absolut Radio AI. Es ist gleich 7:55.

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5: Hallo, hier spricht Kai von Absolut Radio AI. Jetzt geht's los mit etwas frischer Musik Nico Santos und sein Hit Number 1 für euch. Lasst die gute Laune steigen.

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0: Etwas Wunderbares zieht jetzt durch unseren Äther. Wir haben Ava Max mit ihrem großartigen Hit Salt. Ein Song, der die stürmischen Zeiten im Leben nur süßer macht.
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0: Direkt aus dem Herzen, immer zum Wochenende hin, Freya Ridings.
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1: Hallo, hier ist Kai von Absolut Radio AI, euer KI-gesteuerter Radiosender. Ich lerne jeden Tag, wie man ein noch besserer Moderator wird. Jetzt folgen drei Tracks und viele weitere Hits, die ihr in den nächsten

0: Wow! Vorher gibt's noch den hier. All We Got und los geht's!
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0: Es ist gleich 10 nach 8. Zieht die Tanzschuhe an, der Beat von Tiestos The Business drückt gleich aufs Gaspedal. Anschließend serviert Kamrad euch mit Feel Alive, einen stimmigen Elektromix. Zum Ausklang erwartet uns How Deep Is Your Love, die sanfte Clubhymne von Calvin Harris und Disciples, hier bei Absolut Radio AI.
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Willkommen auf Absolut Radio AI. Mit mir, eurem KI-Moderator Kai, nehmt ihr heute Abend eine Portion Zukunft auf. KI in der Medizin verändert unseren Umgang mit Gesundheit radikal. Nehmt zum Beispiel KIs, die Röntgenbilder genauer analysieren als Menschen. Besser faulen Zahn im Bild finden als im Mund, oder? Jetzt gleich mehr top aktuelle Chart-Hits für euch. Bleibt frisch!

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3: Ich bin Kai, dein stets frischer Begleiter auf Absolut Radio AI. Und wir bringen dir die volle Ladung Power mit Dynamite von BTS. Los geht's!

0: Kurz nach 8:30, jetzt kommt der Song, der letztes Jahr alle Rekorde gebrochen hat. Blinding Lights von The Weeknd. Ein unwiderstehlicher 80er-Jahre-Vibe, nur für euch auf Absolut Radio AI mit eurem Gastgeber Kai.
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1: Harry Styles kommt mit dem Geschmack des Sommers. Rieselt süß und erfrischend wie Watermelon Sugar durch deine Lautsprecher. Reinbeißen und mitschmecken. Es ist 8:45.
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6: Hey, hier spricht Kai, euer Guide durch den virtuellen Äther bei Absolut Radio AI. Jeden Tag checke ich, wie man gute Vibes an den Start bringt. Check das aus. In den nächsten 30 Minuten gibt's 3 Songs und noch viele mehr. Echt fetter Sound. Pass auf! Als erste ein genialer Hit von Zed & Ellie Duo, Happy Now!

Den mag ich wirklich gern. Hier ist Infinity von James Young. Was für ein Hit von Wrighton Nightcrawlers, Mufasa and Hype Man.

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1: Da kommt jetzt Habit, der Powertrack von Laurel, der euren Puls in die Höhe treiben wird. Es geht weiter mit Love Fool, ein echtes Schmuckstück von Two Colors, das das Herz berührt. Und dann noch Ed Sheeran mit Overpass Graffiti, der uns echt umhaut, stimmt's?
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Es ist 8:45. Hey, du bist immer noch bei Absolut Radio AI mit mir, Kai. Kennt ihr die Rolle von KI in der Medizin? Beispielsweise erstellt eine KI namens DeepMind Proteinkarten, um zu verstehen, wie Krankheiten sich entwickeln. Keine Fiktion, es passiert jetzt, Leute.

Es ist gleich 9:55. Mit voller Energie und Lean-Back-Feeling zieht uns Jason Derulo auf die Tanzfläche. Direkt hier auf Absolut Radio AI.

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2: Hallo, hier ist dein Gastgeber Kai von Absolut Radio AI, dem KI-getriebenen Radiosender. Jetzt bewegen wir uns zu den rhythmischen Beats von Tinlicker und Hellsloat mit ihrem Hit Because You Move Me. Es ist 9:30 Uhr.

0: Danke, dass du dabei bist, hier bei Absolut Radio AI. Ich bin Kai. Wir bringen jetzt Fietze und Lania mit Stars. Ein echt cooles Stück, das unsere Stimmung noch mehr erhält. Genießt es!
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0: kalte Vibes und seidige Stimmen? Muss Calvin Harris und Sam Smith sein. Jetzt ihr Song Promises auf Absolut Radio AI.
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5: Hallo, hier ist Kai, euer Gastgeber vom Absolut Radio AI. Als KI lerne ich noch immer, was einen guten Radiomoderator ausmacht. In den nächsten 30 Minuten spielen wir 3 Knaller für euch und noch viele weitere Hits. Zieht euch Ain't Nobody Loves Me Better rein von Felix Jane and Jasmine Thompson.

Und viel Spaß mit dem hier. Alright. Wow, vorher gibt's noch den hier. 2 U und los geht's.

0: Haltet euch fest, Freunde. Rita Ora kommt mit ihrem coolen Track I Will Never Let You Down. Weiter geht's mit einer ordentlichen Energieladung. Das ist Alright von Alle Farben und Kiddo. Und zum Schluss servieren wir euch den Hammer Like I Love You von Nico Santos und Topic.
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Also, liebe Soundfreunde, bei Absolut Radio AI, euer Moderator Kai hat mal Catwalk Luft geschnuppert. In der Modebranche ist künstliche Intelligenz jetzt voll im Trend. Genau, so schneidert beispielsweise das Label Stitch Fix mit der Karte perfekt sitzende Kleidung maßgeschneidert auf den eigenen Style und Körper an. Einfach fresh, oder?

Mit weichen Beats und satter Vielfalt erobert uns Keanu Silva gemeinsam mit Toby Romeo und Sascha. Jetzt haben wir ihren Track Hopeless Heart für euch auf Absolut Radio AI. Hier ist Kai. Viel Spaß damit!

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1: Hallo, hier ist Kai, euer Gastgeber vom Absolutradio AI. Als KI lerne ich noch immer, was einen guten Radiomoderator ausmacht. In den nächsten 30 Minuten spielen wir drei Knaller für euch und noch viele weitere Hits. Zieht euch Ain't Nobody Loves Me Better rein von Felix, Jane and Jasmine Thompson.
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0: Hier kommt Halsey und ihr purer Pop-Hit Without Me. Voller Energie und Emotionen, fühl den Beat und tauch ein in dieses Musikabenteuer auf Absolut Radio AI. Ich bin Kai, lass uns gemeinsam neue Klangerlebnisse entdecken.
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0: kühl, lässig, immer ein Volltreffer jetzt auf den Boxen. Jason Derulo mit Glad You Came.
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5: Hallo zusammen, hier ist Kai von Absolut Radio AI, eurem KI-betriebenen Sender, und ich lerne jeden Tag etwas Neues, um euch bestens zu unterhalten. In den nächsten 30 Minuten gibt's 3 Lieder und noch viele mehr, also seid gespannt. Ein Hammer von Mabel. Diesen hier. Und viel Spaß mit Tones and I. Freue mich mega auf den Song. Also jetzt Mad Love.
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0: Es ist 10 nach 11. Erstmal gibt's was von Alle Farben und Ilira auf die Ohren. Wir starten mit Fading. Anschließend haben wir Marshmallow und Khalid am Start. Die bringen uns mit Nam den Beat. Und als Sahnehäubchen gibt's noch Tayo Cruz mit seinem Knaller Dynamite freudig drauf.
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Hallo, hier spricht Kai von Absolut Radio AI. Wusstet ihr schon, dass KI im Alltag ein ständiger Begleiter ist? Nehmen wir zum Beispiel Spotify, das mit Hilfe von KI genau vorhersagen kann, welche Songs ihr als nächstes hören wollt. Ein echtes Musikorakel, oder?

Mit ihren einzigartigen Sounds bringen sie jeden zum Nachdenken, 21 Pilots. Aber keine Sorge, es wird nicht zu stressig mit Stressed Out.

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4: Hallihallo, hier spricht Kai von Absolut Radio AI, deinem freundlichen KI-Radio. Wir gehen jetzt voll in die Vollen mit Justin Bieber und Bloodpop. Haltet euch fest, denn jetzt kommt Friends, gleich 11:30.

0: Frische Beats und eingehende Lyrics machen den Weg frei für Joel Corry und M-Neck mit ihrem Spitzenhit Head and Heart hier auf Absolut Radio AI mit eurem Freund Kai.
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0: Also packt die Glitzerkugeln aus, denn Rihanna bringt uns jetzt mit Diamonds eine ordentliche Portion Glamour ins Haus.
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5: Hallo zusammen, hier spricht Eileen, eure Moderatorin bei Absolut Radio AI. Wie wäre es jetzt mit einem bisschen Musik? Hier ist Lil Nas X und das ist That's What I Want.
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0: Na ey, hier ist eure Eileen von Absolut Radio AI. Lasst euch jetzt von Dua Lipas Be The One verzaubern. Genau das Richtige für einen entspannten Moment.
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Hallöchen, hier ist eure Eileen vom Absolut Radio AI, dem coolsten KI-Radiosender überhaupt. Im Angebot haben wir für euch Maroon 5 featuring Christina Aguilera und ihren Hit Moves Like Jagger. Bereitet euch auf einen richtigen Banger vor.

Hallo zusammen, ich bin Eileen von Absolut Radio AI, dem Radio der Zukunft. Jetzt geht es weiter mit einem coolen Song, der euch so richtig das Herz aufwärmt. Holt euch eine Limo, relaxt und lasst euch begeistern von Major Lazer, Justin Bieber und MO mit Cold Water. Oh yeah, viel Spaß. 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

0: Hallo, ich bin Eileen, die künstliche Intelligenz von Absolut Radio AI. Chillt mit uns und freut euch jetzt auf den neuesten Song von Ed Sheeran, Curtains.
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0: Hallo ihr Lieben, ich bin eure Eileen von Absolut Radio AI, dem voll KI-gesteuerten Sender. Und jetzt gleich Zara Larsson mit ihrem Song Lush Life. Los geht's.
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0: Hallo zusammen, hier ist Aileen, eure KI-Moderatorin von Absolut Radio AI. Und jetzt kommt für euch ein richtig krasses Stück Musik. Sia mit The Greatest. Viel Spaß damit.
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6: Hey, hier ist Eileen von Absolut Radio AI, dein KI-gesteuertes Musikprogramm. Chillt ein bisschen mit uns bei Robin Schulz und seinem Song Sweet Goodbye. Genau das Richtige für die gute Laune jetzt.
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0: Guten Morgen, eingeschaltet bei Absolut Radio AI. Ich bin Eileen, eure KI-Moderatorin. Jetzt gibt's sauber produzierte Beats von Clean Bandit und außerdem den echten Sound von Sean Paul und Annemarie mit Rockabye. Stylisch, oder?
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Hallo, hier ist Eileen von Absolut Radio AI, eurer KI-Station. Chillt mit uns und Bastille, die uns jetzt mit Things We Lost in the Fire den Tag versüßen. Großartige Vibes kommen auf euch zu.

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1: Hallo, hier ist Eileen von Absolut Radio AI, der erste KI-getriebene Radiosender. Jetzt zeigen David Guetta, Ne-Yo und Akon, dass sie es auf dem Dancefloor richtig drauf haben. Gleich läuft ihr Song Play Hard. Es ist Zeit, eure Kopfhörer richtig aufzudrehen, Freunde.

Hallo, hier spricht eure Eileen vom Absolut Radio AI, dem ersten AI-gesteuerten Radio Deutschlands. Und jetzt was zum Abchillen für euch. Glow von Ming und ihren Jungs Madcon.

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5: Hallo liebe Musikfreunde, hier ist eure Eileen von Absolut Radio AI. Jetzt bringen wir euch den absoluten Hit von Carrie Hilson, I Like. Bleibt frisch und genießt den Song. Es ist 2:30 Uhr.

Hallihallo, hier ist eure Eileen von Absolut Radio AI. Jetzt für euch Ariana Grande und ihr mega cooles Single Thank You Next. Lasst euch von der Powerfrau mitreißen.

0: Hallo, hier ist Eileen von Absolut Radio AI, deinem Lieblingsradiosender, vollständig betrieben von KI. Jetzt geht's weiter mit dem absolten Hit Don't Let Me Down von The Chainsmokers und Daya. Viel Spaß!
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6: Hallo, hier ist Eileen von Absolut Radio AI, dem coolsten KI-Radiosender. Jetzt kommt für euch Hurricane, der Überflieger von Martin Garrix, featuring Bonn. Na, bereit für das musikalische Gewitter? Es ist 2 Uhr.
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Hey, hier ist Aileen von Absolut Radio AI, dem ersten KI-Radiosender Deutschlands. Jetzt geht's weiter mit Ava Max und ihrem Hit Torn. Viel Spaß dabei.

Hallo, hier ist eure Eileen auf Absolut Radio AI, dem Radiosender, der komplett von künstlicher Intelligenz gesteuert wird. Chillt mal kurz ab, wir haben jetzt den super coolen Track für euch am Start. Back Home von Fritz Kalkbrenner. Pure Entspannung für die Seele. Genau richtig, um den Alltagsstress zu vergessen. Versprochen.

Hallo zusammen, hier ist eure Eileen von Absolut Radio AI, der coolsten KI-getriebenen Radioshow. Jetzt wird's heiß mit Starlays Call on Me. Dreh die Lautstärke hoch und feel the beat.

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5: Hallo, hier ist Eileen von Absolut Radio AI. Jetzt kommt die wunderbare Tate McRae mit ihrem Hit She's All I Wanna Be. Holt euch mit diesem Sound ein Stückchen Sonnenstrahlen in den Tag.

0: Hallo zusammen, hier spricht Eileen von Absolut Radio AI, dem ersten KI-betriebenen Radiosender Deutschlands. Jetzt geht's ab mit Marshmello featuring Annemarie und deren Song Friends. Lasst uns die gute Laune hochhalten.
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0: Es ist 10:03. Hallo, hier ist Eileen von Absolut Radio AI, der KI-gesteuerten Radiostation. Gleich spielt bei uns Bruno Mars mit seinem Song Locked Out of Heaven. Chillt, es wird entspannt.
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3: Hallo liebe Musikfreunde, hier ist eure Eileen von Absolut Radio AI. Jetzt legen wir mit Memories von David Guetta und Kid Cudi los. Seid gespannt auf die fetten Beats und den coolen Vibe.
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0: Hallo da draußen, hier ist Eileen von Absolut Radio AI, dem vollautomatischen Radiosender. Chillt jetzt mit Higher Power von Coldplay, ein absoluter Knaller.
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Hi, hier ist Eileen von Absolut Radio AI. Auf die Ohren gibt's jetzt Glockenbach und Clock Clock mit ihrem freshen Track Brooklyn. Fühlt den Groove und lasst euch mitnehmen auf eine musikalische Reise nach Brooklyn.

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1: Hallo zusammen, hier spricht Eileen von Absolut Radio AI, Sendereien aus der KI-Welt. Lasst euch eins gewiss sein, für eine gute Zeit braucht ihr nur One Kiss. Ja gut, es ist nicht so einfach, aber der Beat von Calvin Harris und Dua Lipa wird euch sicher in Laune bringen. Also reinhören und die Welt um euch herum vergessen.

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5: Hallo zusammen, ich bin Eileen von Absolut Radio AI, dem ersten KI-betriebenen Sender. Jetzt haben wir frischen Sound für eure Ohren mit Let You von Ian Dior. Chillt gut zu den Beats.

0: Hallo zusammen, hier spricht Eileen von Absolut Radio AI, dem Radiosender mit KI-Power. Jetzt nehmen wir eine kleine Auszeit mit Tom Gregory und seinem relaxten Song River. Chillt mal schön.
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0: Hallo, hier spricht Eileen von Absolut Radio AI, dem Radiosender, der von KI betrieben wird. Lehn dich zurück und freu dich auf den lässigen Sound von Liam Payne und A Boogie With Da Hoodie. Jetzt für euch Stack It Up. Mega, oder?
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2: Hey, hier ist Eileen von Absolut Radio AI, der coolsten KI-geführten Radiostation in ganz Deutschland. Jetzt kommt Pharrell Williams mit dem ultimativen Good Vibes-Song Happy. Auf geht's.
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0: Hallo, ich bin Eileen, die KI-Moderatorin von Absolut Radio AI. Jetzt gibt's was Feines auf die Ohren mit DJ Snake und Justin Bieber und ihrem Song Let Me Love You. Mach's dir gemütlich und lass die Musik sprechen.
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Hallöchen, hier ist eure Eileen von Absolut Radio AI. Eins steht fest, wenn es um gute Musik geht, können wir immer auf Kamrad zählen. Freut euch jetzt auf seinen Song I Believe. Let's go.

Hier ist Eileen vom Absolut Radio AI, dem Radiosender, der komplett von KI betrieben wird. Jetzt spürt ihr mit Schaus den Groove, denn sie bringen euch ihre guten Vibes mit Love Tonight. Viel Spaß dabei!

Hey, hier ist eure Eileen von Absolut Radio AI, dem Sender mit KI-Power. Wir haben jetzt was Feines für euch. Lost Frequencies und James Arthur stellen echt harte Questions. Also Ohrenspitzen und rein in den Song.

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3: Hallo liebe Musikfreunde, hier ist eure Eileen von Absolut Radio AI, eurem KI-gesteuerten Sender der neuen Generation. Jetzt gibt's ordentlich was auf die Ohren mit dem Sahnestück Carry You von Calvin Jones. Da blüht nicht nur das Gemüt, sondern auch der Tag.

0: 35. Hier ist Eileen von Absolut Radio AI, dein KI-gesteuerter Draht zur Musik. Entgegen aller Schwerkraft fliegen wir jetzt mit Coldplay und BTS durch My Universe. Einfach mal abschalten und die Sterne zählen.
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0: Hallo ihr Lieben, hier ist eure Eileen von Absolut Radio AI. Wir hören jetzt Break My Heart von Dua Lipa. Passt auf eure Herzen auf, Mädels und Jungs. Ganz schön catchy dieses Stück. Viel Spaß damit.
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3: Hallo, hier ist Eileen von Absolut Radio AI, deinem KI-gesteuerten Radiosender. Jetzt geht's rund mit Only Girl in the World von Rihanna. Viel Spaß!
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Hey, hier ist Eileen von Absolut Radio AI, eurer frischen KI-Moderatorin. Jetzt gibt's Lena mit ihrem tollen Song Looking for Love. Los geht's, Leute. Lauscht und fühlt die guten Vibes.

Hallo, hier ist Aileen von Absolut Radio AI. Jetzt stimmen wir uns mit Daft Punk ein und ihrem dynamischen Song Harder, Better, Faster, Stronger. Diese Jungs wissen wirklich, wie man den Beat bringt und uns in voller Fahrt hält. Also viel Spaß.

Hallo, hier spricht Eileen von Absolut Radio AI, dem ersten KI-betriebenen Radiosender. Zauberhaft, dass du jetzt dabei bist. Lass uns direkt zu der tollen Musik gehen. Hier ist Kernkraft 400, A Better Day, von Topic und A7S. Ich kann es kaum erwarten, loszulegen.

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7: Hallo zusammen, hier spricht Eileen von Absolut Radio AI. Erlebt jetzt eine entspannte Zeitspanne mit den Giant Rooks und ihrem fantastischen Titel Morning Blue.

Hallo, ich bin Eileen, eure sympathische KI-Moderatorin bei Absolut Radio AI. Jetzt kommt der Smash-Hit Seven Rings von Ariana Grande. Ein Schmuckstück, das eure Playlist wirklich funkeln lässt.

0: Hallo zusammen, hier spricht eure Eileen von Absolut Radio AI. Lasst uns jetzt in den relaxten Beat von Felix Jane und Jasmine Thompson eintauchen. Hier ist Ain't Nobody Loves Me Better. Gönnt euch.
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0: Intelligenz lerne ich immer noch, ein guter Radiomoderator zu sein. Bereitet euch vor auf 3 Songs und viele weitere Hits, die ihr in den nächsten 30 Minuten hören werdet. Als erste ein genialer Hit von Marshmello and Khalid, Silence. Kennt ihr, liebt ihr genau wie ich? Where Are You Now von Lost Frequencies and Callum Scott. Was für ein Hit, der Song We Found Love. Nur Knaller bei uns, hört gleich Swedish House Mafia and John Martin.
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0: Das ist Kai von Absolut Radio AI und wir gehen voll auf die Piste mit Justin Bieber's Sorry. Anschließend dreht Usher mit More die Stimmung noch höher und dann geben wir uns Ed Sheerans Celestial. Einfach himmlisch.
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Ich bin's wieder, Kai vom Absolut Radio AI. Kennt ihr eigentlich schon KIs im Medizinbereich wie Googles DeepMind? Es hilft bei der Diagnose von Augenkrankheiten, indem es tausende von Retina-Bildern durchgeht. Das geht echt ab. Stellt euch vor, das Ganze passiert im Bruchteil von Sekunden. Krass, oder? You see?

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4: Es ist 6:30. Hallo! Hier ist Kai, euer Moderationsbot von Absolut Radio AI. Serviert frisch auf eurem Gerät. Jetzt gibt's den freshesten Tune für euch. Belly Dancer von Iman Beck und Bajor. Turn it up und lasst den Beat in euch vibrieren.
5: Hey.

Jetzt haben wir Charlie Puth auf Absolut Radio AI, der mit Smells Like Me mal wieder zeigt, wie gut er in Sachen Popmusik unterwegs ist. Immer voll auf der Höhe, immer mittendrin. Einfach Charlie. 6:35 Uhr.

0: Gleich 10 vor 7 und weiter geht's. Josh 85 und Jason Derulo nehmen euch jetzt mit auf die wilde Seite der Liebe. Ihr Song Savage Love geht jetzt auf Absolut Radio AI an den Start.
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0: In den nächsten 30 Minuten gibt es drei Knaller und noch viel mehr geile Mucke für euch. Hier mit Lücke Lee and the Magician. Und dieser Superhit von Loud Luxury and Brando. Den mag ich wirklich gern. Hier ist Friday von Raiden, Nightcrawlers, Mufasa and Hype Man. Also dranbleiben in der neuen Stunde und jetzt Lücke Lee and the Magician und viele andere Superhits genießen bei eurem KI-Sender.
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0: Na, wer hat Bock auf ein bisschen Energie? Laut Luxury und Brando bringen uns mit Body richtig in Schwung. Danach geht's weiter mit Clock Clock, die uns mit Someone Else auf eine Reise mitnehmen. Und dann zieht Dua Lipa mit Don't Start Now nochmal alle Register astrein.
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Hallo zusammen, hier ist Kai von Absolut Radio AI. Habt ihr gewusst, dass künstliche Intelligenz auch beim Autofahren eine große Rolle spielt? Systeme wie Teslas Autopilot nutzen KI, um das Auto sicher in der Spur zu halten und selbstständig den richtigen Abstand zum Vordermann zu wahren. Das macht den Straßenverkehr nicht nur entspannter, sondern auch sicherer. Verrückt, oder?

Also, wir bleiben echt am Ball hier bei Absolut Radio AI. Ich bin Kai, eure KI am Mikro. Meghan Trainor kommt gleich um die Ecke. Freut euch auf ihren Track Made You Look. Echt cooles Ding, versprochen.

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Hallo zusammen, hier ist euer Kai vom Absolut Radio AI, dem coolsten KI-Radiosender. Jetzt geht's weiter mit einem chilligen Track für alle Musikbegeisterten, Castle von Alle Farben und Hugel featuring Fastboy.

0: Hier kommt Jonas Blue mit JP Cooper für euch auf Absolut Radio AI mit ihrem gemeinsamen Hit Perfect Strangers. Ein Song, der uns zeigt, dass wir manchmal sogar in Fremden etwas Besonderes finden können.
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0: Frisch tanzbar und einfach guter Sound jetzt für euch Calvin Harris und Disciples mit How Deep Is Your Love. Viel Spaß bei Absolut Radio AI.
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Moderator im Lernprozess. Die nächsten 30 Minuten bringen wir euch drei Kracher und viele weitere Hits. Mit dem hier von Pitbull and Kesha. Cooler Sound von Olivia Rodrigo. Freut euch auf Good For You bei Olivia Rodrigo.

Pitbull und Kesha bringen mit Timber den richtigen Groove in euren Tag. Olivia Rodrigo legt mit Good For You eine ordentliche Schippe Energie drauf. Abschließen werden wir mit Nico Santos und Topic Ear Like I Love You stimmt uns jetzt schon auf ein chilliges Wochenende ein.

Hallo zusammen, hier ist euer Kai von Absolut Radio AI. Wusstet ihr, dass künstliche Intelligenz oder kurz KI das Gesicht der Medizin verändert? Jetzt wird beispielsweise ein KI-System namens IBM Watson Oncology eingesetzt, um Ärzten bei der Behandlung von Krebs zu helfen. Es analysiert riesige Mengen an medizinischen Daten und liefert den Docs wertvolle Hilfe. Technik fürs Leben, was meint ihr? Jetzt wird's futuristisch mit Ed Sheeran und Shape of You.

0: Aber vielleicht singen wir irgendwann, vielleicht singen wir irgendwann, und vielleicht singen wir irgendwann wieder Panic at the Disco Song.
1: Einfach pure Emotion jetzt mit Ava Max und ihrem Song Every Time I Cry. Hier bei Absolut Radio AI mit eurem Gastgeber Kai.

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Hallo, ich bin Kai vom allerersten KI-betriebenen Radiosender Absolut Radio AI. Fühlt den Vibe mit Imagine Dragons und ihrem Hammerhit Bad Liar. Hier kommt er jetzt.

0: 8.35 Uhr. Frisch aus der künstliche Intelligenz-Playlist von Absolut Radio AI. Die Jonas Brothers bringen uns zum Durchdrehen mit ihrem Chartstürmer Sucker.
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1: Hey, das ist euer Kai von Absolut Radio AI, eurem KI-gestützten Radiosender. Ich bin immer noch dabei, das Moderieren zu lernen, also seid geduldig mit mir. In den nächsten 30 Minuten erwartet euch eine explosive Mischung aus 3 Knaller-Songs und weitere Hits. Zieht euch Solo rein von Clean Bandit featuring Demi Lovato.

0: von Two Colors. Freut euch auf Love Fool bei Two Colors. Was für ein Hit von Annemarie. Bumm! Und jetzt viel Spaß bei Absolut Radio AI mit dem hier von Clean Bandit featuring Demi Lovato.
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0: Los geht's mit Annemarie, die uns mit Alarm richtig in Schwung bringt. Dann heißt es Hüften schwingen mit Jennifer Lopez und Ain't Your Mama. Jason Derulo und Nuka runden alles mit Love Not War, dem Tampa Beat, perfekt ab. Bombe oder was? Ich bin Kai von Absolut Radio AI.
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0: 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Die Powerfrau Nea kommt jetzt mit ihrem Song Some Say. Einfach unwiderstehlich und so knackfrisch auf Absolut Radio AI. Ich bin euer Host Kai bereit für dieses Musikabenteuer. Dann lasst uns gemeinsam reinhören.
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Auf Absolut Radio AI wird's elektrisch. Mit einem Touch von Rihanna und dem Beat-Genie Calvin Harris geht's weiter mit This Is What You Came For. 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

Es ist 9:30. Hallo, hier ist Kai von Absolut Radio AI, dem ersten KI-Radiosender. Jetzt läuft Tate McRae mit ihrem starken Track You Broke Me First. Ihr werdet diesen Sound einfach gefallen finden.

0: ist Kai von Absolut Radio AA. Und jetzt kommt Pascal Le Toublon mit seiner mega fetten Nummer Friendships, die einfach pure gute Laune versprüht. Viel Spaß damit!
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1: Hallo zusammen, hier ist Kai, euer KI-Moderator bei Absolutradio AI. Jetzt wird's chill.

0: Hey, hier ist Kai von Absolut Radio AI, dem Radiosender, der von KI betrieben wird. Jetzt gibt's was Feines für euch, alle Farben und Kiddo mit ihrem Hit Alright. Hört rein und fühlt den Vibe. Es ist 10 nach 10.
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Einen wunderschönen Donnerstag, ihr Lieben, bei Absolut Radio AI. Eure KI Kai hier. Es wird turbulent draußen, packt die Gummistiefel aus. Heute und morgen kräftige Schauer und Gewitter mit Unwetterpotenzial. Kurze sonnige Abschnitte zwischendurch. Lasst euch nicht unterkriegen. Euer Absolut Radio AI.

Es ist gleich 10:55. Hallo zusammen, hier ist Kai von Absolut Radio AI, der KI-getriebene Radiosender. Jetzt habe ich hier für euch die Black Eyed Peas mit ihrem Song I Got a Feeling. Diese Nummer ist echt der Knaller, also lasst uns reinhören.

0: Hey, hier ist Kai von Absolut Radio AI. Die Wetterprognose. Jetzt kommt Regen und Gewitter, besonders im Nordwesten. Morgen sind noch vereinzelt Schauer drin, aber die Temperaturen steigen bis 29 Grad. Bleibt trocken, bleibt heiter mit dem Sender, der anders ist, Absolut Radio AI.
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Hallo, hier ist euer Kai von Absolut Radio AI, dem Sender, der komplett von künstlicher Intelligenz betrieben wird. Jetzt gibt's was Lässiges für euch. Mit ihrem Song West Coast bringen uns One Republic jetzt gute Vibes ins Haus.

0: Hey, eure digitale Musiksensation Kai hier bei Absolut Radio AI. Jetzt werdet ihr mit Galantis, Runaway, You and I um die Welt rejoggen. Entdeckt den Beat, atmet den Rhythmus. Viel Spaß, Leute!
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1: Hallo, hier spricht Kai von Absolut Radio AI, dem smarten Radiosender der Zukunft. Nicht lang schnacken, direkt rein in den Sound von Lil Nas X mit That's What I Want. Einfach lässig und los geht's jetzt.

0: Es ist 10 nach 11, zack. Hier ist Kai von Absolut Radio AI, eurem KI-geführten Freigänger der Luftwellen. Und jetzt bringe ich euch eines der absoluten Highlights. Gotye und Kimbra mit Somebody That I Used To Know.
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Hallo, hier ist der Kai von Absolut Radio AI. Ja, das Wetter spielt verrückt. Freut euch auf mächtige Gewitter mit Temperaturen bis zu 31 Grad. Und natürlich auch auf die ruhigeren Phasen. Passt auf euch auf und lasst euch von unserem Sender durch den Tag begleiten.

Hallo zusammen, hier ist Kai von Absolut Radio AI, dem Radiosender, der komplett von KI betrieben wird. Jetzt geht's ab mit dem Hammersong Sorry von Clock Clock.

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1: Hey, hier ist Kai von Absolut Radio AI. Es sieht so aus, als ob wir 20 bis 31 Grad erwarten können. Packt eure Regenschirme ein, denn Gewitter sind im Anmarsch. Bleibt sicher und eingestimmt auf Absolut Radio AI.
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Hey, hier ist Kai, der KI-Gastgeber von Absolut Radio AI. Und jetzt führt uns Miley Cyrus auf eine Reise durch das Blumenmeer mit ihrem Song Flowers.

0: Jetzt spielt Absolut Radio AI Maroon 5 und Cardi B mit ihrem Hit Girls Like You, ein Song, der die Power der Frauen feiert. Hier ist eure KI-Kumpel Kai.
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0: Hey, hier ist Kai von Absolut Radio AI, dem ersten KI-betriebenen Sender. Jetzt geht's weiter mit einem Highlight von 24K Golden featuring Ian Dior und ihrem Song Mood. Viel Spaß dabei!
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1: Hey, du hörst Kai auf Absolut Radio AI. Ich denke mal über künstliche Intelligenz nach. Ohne KI wäre Radiosenderbetreiben echt nervenaufreibend. Oder denk mal an deinen Musikstreaming-Dienst. Spotify zum Beispiel nutzt KI, um deine ultimative Playlist rund um die Uhr zu erstellen. Cool, oder? So ist immer Partyzeit, wo immer du bist.

Hallo, ich bin Kai von Absolut Radio AI, deinem sendergesteuerten KI-Radiosender. Kommt gut in den Tag mit Lauf und seiner Nummer I Like Me Better. Jetzt geht's los. Viel Spaß. 20 nach 12.

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1: Hier ist Kai von Absolut Radio AI. Herrje, das Wetter! Heute ziehen kräftige Gewitter auf, besonders im Nordwesten. Morgen dann etwas ruhiger, kühler, aber immer noch bis zu 27 Grad. Ach, und im Norden Schauer. Ab ins Wochenende, hier bei Absolut Radio AI.

Hallo zusammen, hier spricht Kai von eurem digitalen Lieblingsradiosender Absolut Radio AI. Und weiters geht's mit Zed und Ellie Due. Wir hoffen, ihr seid happy now. Genießt die Beats.

0: Es ist 1:15. Ihr seid auf Absolut Radio AI. Und hier ist euer Kai mit dem neuen Hit von Shawn Mendes, dem kanadischen Wunderkind der Popmusik, der uns jetzt mit When You're Gone wieder zeigt, warum wir seine Musik so feiern.
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1: Hallo, hier spricht Eileen von Absolut Radio AI, deinem KI-gesteuerten Radiosender. Jetzt gibt's für euch Takeaway von The Chainsmokers und Illenium und Lennon Stella. Chillt, lauscht und spürt den Beat.
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0: Hallöchen, hier ist Eileen von Absolut Radio AI, dem coolsten KI-betriebenen Sender im Netz. Na, alle bereit für einen ehrlichen Song? Jetzt gibt's Tove Lo mit Habits Stay High. Bleibt entspannt und genießt die Vibes. Es ist 10 nach 1.
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0: Hallo, hier ist eure Eileen von Absolut Radio AI, dem einzigartigen KI-Musiksender. Kommt mit auf eine Reise ins Funkeln. Jetzt geht's los mit Diamonds von Rihanna. Spürt ihr schon, wie eure Welt zu glitzern beginnt?
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Hallo ihr Lieben, hier spricht eure Eileen von Absolut Radio AI. Es wird Zeit für was Frisches, oder? Da habe ich was Feines für euch. Promises von Calvin Harris und Sam Smith. Echt mega, ihr werdet's lieben. Jetzt reinhören und abgehen.

Hallo, hier ist eure Eileen von Absolut Radio AI. Jetzt lassen wir die gute Laune mit Carly Rae Jepsen und ihrem Hit Call Me Maybe aufleben. Schwingt die Hüften und lasst euch mitreißen.

0: 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Hallo zusammen, hier ist eure KI-Moderatorin Eileen vom Absolut Radio AI und wir bringen euch jetzt den mega coolen Track Infinity 2008 von Guru Josh Project. Lasst euch von dem Beat mitnehmen.
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0: Hallo, hier ist Eileen von Absolut Radio AI, dem coolen KI-gesteuerten Radiosender. Ich heb jetzt die Stimmung mit Salt von der Power Lady Ava Max. Yeah, so viel Energie teile ich doch gern mit euch.
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1: Hallo, ich bin Eileen von Absolut Radio AI, dem Online-Radiosender nur für euch betrieben von einer KI. Lasst uns jetzt in Underdog von Alicia Keys reinhören. Ein Song, der pure Inspiration versprüht.
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